0: 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Exactly.
1: Das ist,
2: wo die Musik
3: ist. Das ist eine feine Question.
1: Ja.
2: Nicht nur, wir spielen so feierlich.
1: Wir geben das, was wir nicht leben können, zu dieser Zeit, nämlich der Existenz hier auf der Erde.